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1: Ich bin Jerome Nussbaum. Ministerpräsidentin Schwesig stellt sich heute den Fragen der Menschen in Altentreptow. Ab 17 Uhr gibt es ein Bürgerforum im Fritz-Reuter-Haus. Dabei sollen aktuelle Sorgen und auch Wünsche für die Region im Mittelpunkt stehen. Laut Staatskanzlei will Schwesig direkt erfahren, wo der Schuh drückt. Das Forum ist fester Bestandteil ihrer Strategie für mehr Bürgernähe, rund 4 Monate vor der Landtagswahl. In Pasewalk hat ein schwerer Unfall einen Großeinsatz von Rettungskräften und Polizei ausgelöst. Eine Seniorin hat mit ihrem Auto in der Torgelower Straße beim Abbiegen offenbar ein herannahendes Motorrad übersehen. Die Autofahrerin stieß mit ihm zusammen, dabei erlitt der 49-jährige Biker schwere Verletzungen. Die Polizei ermittelt zur genauen Unfallursache. Die Einsatzkräfte waren über mehrere Stunden vor Ort. Die Fronten im Iran-Krieg bleiben verhärtet, nachdem es Ende vergangene Woche noch nach einer baldigen Einigung zwischen den USA und Teheran ausgesehen hatte, wies US-Präsident Trump nun eine Antwort des Iran auf einen Vorschlag der USA zum Ende des Krieges zurück.
2: Trump nannte die Antwort völlig inakzeptabel, ohne ins Detail zu gehen. An die Regimevertreter gerichtet fügte er hinzu, so wörtlich, die werden nicht mehr lange lachen. Die iranische Antwort war über den Vermittler Pakistan an Washington weitergeleitet worden. Laut einer iranischen Nachrichtenagentur wurden unter anderem ein Ende des Krieges an allen Fronten, die Aufhebung der Sanktionen gegen Teheran und ein Stopp der Blockade iranischer Häfen genannt. Der Vorschlag aus Washington hatte 14 Punkte umfasst mit dem Ziel, einen Rahmen für zunächst 30 Tage dauernde Verhandlungen zu schaffen und die Schifffahrt auf der Straße von Hormus wiederherzustellen. Noah Ulrich, Redaktion.
1: CSU-Chef Söder hat die vom Bundesrat vorerst gestoppte Entlastungsprämie von bis zu 1.000 Euro für endgültig gescheitert erklärt. Er nannte die Prämie in der ARD eine gut gemeinte Idee. Die sei dann aber in der Wirtschaft auf großen Widerstand gestoßen.
3: Außerdem wäre der Steuerausfall bei fast allen Ländern so hoch gewesen, dass keines mehr eine Chance gesehen habe, im Bundesrat zuzustimmen, so Söder. Er sprach sich dafür aus, das für die Maßnahme eingeplante Geld stattdessen in die Einkommenssteuerreform zu investieren. Dazu hatte am Freitag unter anderem Mecklenburg-Vorpommerns Ministerpräsidentin Schwesig aufgerufen. Ihr SPD-Kollege und wirtschaftspolitische Fraktionssprecher Roloff schlug dagegen vor, auch weiterhin über die Prämie als Teil eines Entlastungspaketes zu diskutieren. Kanzler Merz jedoch kündigte Gespräche über andere Möglichkeiten zur Entlastung an. Ulrike Klein, Redaktion.
1: In der ersten Fußball-Bundesliga hat Union Berlin auswärts bei Mainz 05 mit 3:1 gewonnen. Köln dagegen unterlag Heidenheim mit 1:3 und der Hamburger SV besiegte Freiburg mit 3:2. In der zweiten Liga war auch Hertha BSC erfolgreich, 2:1 der Endstand gegen Greuther Fürth. Düsseldorf besiegte Elversberg mit 3:1 und Preußen Münster kam auf ein 1:1 Unentschieden zu Hause gegen Darmstadt.
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1: Die Temperaturen liegen im Moment in Schwerin und in Rostock bei 9 Grad. 9 messen wir auch in Waren, 10 Grad sind es in Neubrandenburg, Binz 9 und Heringsdorf 11 Grad. Heute ist es überwiegend stark bewölkt, ab und zu lässt sich aber auch die Sonne blicken. Teils kräftige Regenfälle sind möglich, ganz im Südosten kann es auch Gewitter geben. Zum Abend hin sollen die Niederschläge nachlassen, das Ganze bei Höchstwerten zwischen 10 und 15 Grad.

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2: Mecklenburg-Vorpommern hat jetzt in Greifswald den ersten wettkampfgerechten Baseballplatz. Sportministerin Drese bezeichnete den Standort als ideal für die Förderung des Breitensports. Mit der Anlage sollen künftig auch überregionale Turniere in den Nordosten geholt werden. Ein Vater und dessen Sohn sind aus dem rügischen Bodden gerettet worden, nachdem sie mit ihrem Sportboot gekentert waren. Beide waren stark unterkühlt und kamen ins Krankenhaus. In Neubrandenburg hat ein betrunkener Autofahrer mit 1,57 Promille einen Unfall verursacht. Er war auf ein vorausfahrendes Auto aufgefahren, vermutlich weil er zu schnell war. Drei Menschen wurden leicht verletzt. In der Basketball-Bundesliga haben es die Rostock Seawolves mit einem Sieg gegen Hamburg in die Play-Ins geschafft. Im letzten Hauptrundenspiel stand es am Ende 103-71 für die Rostocker.
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2: Die Temperaturen liegen im Moment in Schwerin und in Rostock bei 9 Grad. 9 messen wir auch in Waren. 10 Grad sind es in Neubrandenburg, Binz 9 und Heringsdorf 11 Grad. Heute ist es überwiegend stark bewölkt. Ab und zu lässt sich aber auch die Sonne blicken. Teils kräftige Regenfälle sind möglich. Ganz im Südosten kann es auch Gewitter geben. Zum Abend hin sollen die Niederschläge nachlassen. Das Ganze bei Höchstwerten zwischen 10 und 15 Grad. 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
3: Ich bin Jerome Nussbaum. Ministerpräsidentin Schwesig stellt sich heute den Fragen der Menschen in Altentreptow. Ab 17 Uhr gibt es ein Bürgerforum im Fritz-Reuter-Haus. Dabei sollen aktuelle Sorgen und auch Wünsche für die Region im Mittelpunkt stehen. Laut Staatskanzlei will Schwesig direkt erfahren, wo der Schuh drückt. Das Forum ist fester Bestandteil ihrer Strategie für mehr Bürgernähe, rund 4 Monate vor der Landtagswahl. In Pasewalk hat ein schwerer Unfall einen Großeinsatz von Rettungskräften und Polizei ausgelöst. Eine Seniorin hat mit ihrem Auto in der Torgeloer Straße beim Abbiegen offenbar ein herannahendes Motorrad übersehen. Die Autofahrerin stieß mit ihm zusammen, dabei erlitt der 49-jährige Biker schwere Verletzungen. Die Polizei ermittelt zur genauen Unfallursache. Die Einsatzkräfte waren über mehrere Stunden vor Ort. Die Fronten im Iran-Krieg bleiben verhärtet, nachdem es Ende vergangene Woche noch nach einer baldigen Einigung zwischen den USA und Teheran ausgesehen hatte, wies US-Präsident Trump nun eine Antwort des Iran auf einen Vorschlag der USA zum Ende des Krieges zurück.
4: Trump nannte die Antwort völlig inakzeptabel, ohne ins Detail zu gehen. An die Regimevertreter gerichtet, fügte er hinzu, so wörtlich, die werden nicht mehr lange lachen. Die iranische Antwort war über den Vermittler Pakistan an Washington weitergeleitet worden. Laut einer iranischen Nachrichtenagentur wurden unter anderem ein Ende des Krieges an allen Fronten, die Aufhebung der Sanktionen gegen Teheran und ein Stopp der Blockade iranischer Häfen genannt. Der Vorschlag aus Washington hatte 14 Punkte umfasst mit dem Ziel, einen Rahmen für zunächst 30 Tage dauernde Verhandlungen zu schaffen und die Schifffahrt auf der Straße von Hormus wiederherzustellen. Noah Ulrich, Redaktion.
3: CSU-Chef Söder hat die vom Bundesrat vorerst gestoppte Entlastungsprämie von bis zu 1.000 Euro für endgültig gescheitert erklärt. Er nannte die Prämie in der ARD eine gut gemeinte Idee. Die sei dann aber in der Wirtschaft auf großen Widerstand gestoßen.
5: Außerdem wäre der Steuerausfall bei fast allen Ländern so hoch gewesen, dass keines mehr eine Chance gesehen habe, im Bundesrat zuzustimmen, so Söder. Er sprach sich dafür aus, das für die Maßnahme eingeplante Geld stattdessen in die Einkommenssteuerreform zu investieren. Dazu hatte am Freitag unter anderem Mecklenburg-Vorpommerns Ministerpräsidentin Schwesig aufgerufen. Ihr SPD-Kollege und wirtschaftspolitische Fraktionssprecher Roloff schlug dagegen vor, auch weiterhin über die Prämie als Teil eines Entlastungspaketes zu diskutieren. Kanzler Merz jedoch kündigte Gespräche über andere Möglichkeiten zur Entlastung an. Ulrike Klein, Redaktion.
3: In der ersten Fußball-Bundesliga hat Union Berlin auswärts bei Mainz 05 mit 3:1 gewonnen. Köln dagegen unterlag Heidenheim mit 1:3 und der Hamburger SV besiegte Freiburg mit 3:2. In der zweiten Liga war auch Hertha BSC erfolgreich, 2:1 der Endstand gegen Greuther Fürth. Düsseldorf besiegte Elversberg mit 3:1 und Preußen Münster kam auf ein 1:1 Unentschieden zu Hause gegen Darmstadt.
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3: Die Temperaturen liegen im Moment in Schwerin und in Rostock bei 9 Grad. 9 messen wir auch in Waren, 10 Grad sind es in Neubrandenburg, Binz 9 und Heringsdorf 11 Grad. Heute ist es überwiegend stark bewölkt, ab und zu lässt sich aber auch die Sonne blicken. Teils kräftige Regenfälle sind möglich, ganz im Südosten kann es auch Gewitter geben. Zum Abend hin sollen die Niederschläge nachlassen, das Ganze bei Höchstwerten zwischen 10 und 15 Grad.

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3: Mecklenburg-Vorpommern hat jetzt in Greifswald den ersten wettkampfgerechten Baseballplatz. Sportministerin Drese bezeichnete den Standort als ideal für die Förderung des Breitensports. Mit der Anlage sollen künftig auch überregionale Turniere in den Nordosten geholt werden. Ein Vater und dessen Sohn sind aus dem rügischen Bodden gerettet worden, nachdem sie mit ihrem Sportboot gekentert waren. Beide waren stark unterkühlt und kamen ins Krankenhaus. In Neubrandenburg hat ein betrunkener Autofahrer mit 1,57 Promille einen Unfall verursacht. Er war auf ein vorausfahrendes Auto aufgefahren, vermutlich weil er zu schnell war. Drei Menschen wurden leicht verletzt. In der Basketball-Bundesliga haben es die Rostock Seawolves mit einem Sieg gegen Hamburg in die Play-ins geschafft. Im letzten Hauptrundenspiel stand es am Ende 103 zu 71 für die Rostocker.
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3: Die Temperaturen liegen im Moment in Schwerin und in Rostock bei 9 Grad. 9 messen wir auch in Waren, 10 Grad sind es in Neubrandenburg, Binz 9 und Heringsdorf 11 Grad. Heute ist es überwiegend stark bewölkt, ab und zu lässt sich aber auch die Sonne blicken. Teils kräftige Regenfälle sind möglich, ganz im Südosten kann es auch Gewitter geben. Zum Abend hin sollen die Niederschläge nachlassen, das Ganze bei Höchstwerten zwischen 10 und 15 Grad. 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Ich bin Jerome Nussbaum.

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2: Ich bin Jerome Nussbaum. Auf dem Friedhof von Koserow auf Usedom wurden in einer Grabstätte 42 Kriegstote entdeckt. Das sind deutlich mehr als bisher angenommen. Um die Ausgrabung hatte sich die Kriegsgräberfürsorge gekümmert. Vor Ort gibt es einen Grabstein mit der Aufschrift den unbekannten Opfern des Zweiten Weltkrieges. Von 6 Toten war man zunächst ausgegangen. Unter anderem anhand von Erkennungsmarken sollen nun Angehörige informiert werden. Im Tarifstreit bei der Telekom sind Beschäftigte in Mecklenburg-Vorpommern heute erneut zum Warnstreik aufgerufen. Betroffen sind alle Standorte im Land. Deshalb müssen sich Kunden auf Einschränkungen einstellen, etwa auf längere Wartezeiten an Hotlines. Beschäftigte aus Rostock, Schwerin und Neubrandenburg reisen gemeinsam zu einer Demo nach Potsdam. Die erst vor einem Monat von der Bundesregierung beschlossene Entlastungsprämie von 1.000 Euro wird offenbar doch nicht kommen. Nachdem der Bundesrat sie am Freitag gestoppt hatte, bezeichnete sie CSU-Chef und Bayerns Ministerpräsident Söder am Abend in der ARD als endgültig gescheitert.
3: Ich glaube, die ist vom Tisch. Es war eine gut gemeinte Idee. Es hat sich dann aber in den Tagen danach gezeigt, dass sie in der Wirtschaft auf großen Widerstand gestoßen ist. Ich rate davon ab. Bin ja der einzige Ländervertreter im Koalitionsausschuss. Mein Rat ist dringend davon abzulassen. Lieber zu überlegen, dass man was Sinnvolleres tut. Und zwar dieses vermeintliche, jetzt doch sehr viele Geld, das es gewesen wäre, dann in eine wirklich richtige und gute Einkommensteuerreform zu stecken. Davon haben alle mehr.
2: Teile der SPD setzen dagegen weiterhin auf die Prämie, bringen aber auch erneut eine Reichensteuer ins Gespräch. Morgen soll im Koalitionsausschuss über mögliche Entlastungsmaßnahmen beraten werden. Ein Vorschlag des russischen Präsidenten Putin, Altkanzler Schröder als Vermittler im Ukraine-Krieg einzusetzen, sorgt für Diskussionen. In Regierungskreisen ist von einem Scheinangebot die Rede. Allerdings gibt es in der SPD nicht nur Widerstand.
4: Der außenpolitische Sprecher in der Bundestagsfraktion Ahmetovic sagte dem Spiegel dazu, jedes Angebot müsse ernsthaft geprüft werden. Man könne nicht akzeptieren, dass allein die USA und Russland über die Zukunft der Ukraine und die Sicherheit Europas entscheiden. Sein Parteikollege Roth sprach im Tagesspiegel dagegen von einem Affront gegenüber den USA und einem durchsichtigen Manöver. Und Grünen-Fraktionschefin Hasselmann bezeichnete Putins Aussage als abwegig. Sie fordert, den Vorschlag entschieden zurückzuweisen. Ulrike Klein, Redaktion.
2: In der ersten Fußball-Bundesliga hat Union Berlin auswärts bei Mainz 05 mit 3:1 gewonnen. Köln unterlag dagegen Heidenheim mit 1:3 und der HSV besiegte Freiburg mit 3:2. In der zweiten Liga war auch Hertha BSC erfolgreich, 2:1 der Endstand gegen Greuther Fürth. Düsseldorf besiegte außerdem Elversberg mit 3:1 und Preußen Münster trennte sich von Darmstadt 1:1 unentschieden.
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2: Wir schauen auf die aktuellen Temperaturen. Schwerin 10 Grad, Rostock und Waren 11. In Neubrandenburg messen wir 12 Grad, in Binz 11 Grad und Heringsdorf 12. Heute ist es überwiegend stark bewölkt, ab und zu lässt sich aber auch die Sonne blicken. Teils kräftige Regenfälle sind möglich, ganz im Südosten kann es auch Gewitter geben. Zum Abend hin sollen die Niederschläge nachlassen. Das Ganze bei Höchstwerten zwischen 10 und 15 Grad.

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3: Die Stadt Boitzenburg hat ihre erste Treibhausgasbilanz erstellt. Innerhalb von 5 Jahren sind die Emissionen um gut 20% gesunken. Laut Bürgermeister Reichelt hatte auch die Insolvenz des Fliesenherstellers in Boitzenburg einen Einfluss auf die Bilanz. In Pasewalk hat ein schwerer Unfall einen Großeinsatz von Rettungskräften und Polizei ausgelöst. Eine Seniorin hat in der Torgelower Straße mit ihrem Auto beim Abbiegen offenbar ein herannahendes Motorrad übersehen und stieß mit ihm zusammen. Der Motorradfahrer wurde schwer verletzt. Im Tarifstreit bei der Telekom sind Beschäftigte in Mecklenburg-Vorpommern heute erneut zum Warnstreik aufgerufen. Kunden müssen sich daher auf geschlossene Standorte einstellen und längere Wartezeiten bei Hotlines. Für den Rostocker Citylauf kommenden Sonntag endet heute die Anmeldefrist. Es gibt unterschiedlich lange Strecken zwischen 3 und 21 Kilometern. Die Innenstadt wird dann wieder zwischen 8.30 Uhr und 16 Uhr gesperrt sein.
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3: Wir schauen auf die aktuellen Temperaturen. Schwerin 10 Grad, Rostock und Waren 11, in Neubrandenburg messen wir 12 Grad, in Binz 11 Grad und Heringsdorf 12. Heute ist es überwiegend stark bewölkt, ab und zu lässt sich aber auch die Sonne blicken. Teils kräftige Regenfälle sind möglich, ganz im Südosten kann es auch Gewitter geben. Zum Abend hin sollen die Niederschläge nachlassen, das Ganze bei Höchstwerten zwischen 10 und 15 Grad. 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Ich bin Jerome Nussbaum.

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3: Ich bin Jerome Nussbaum. Auf dem Friedhof von Koserow auf Usedom wurden in einer Grabstätte 42 Kriegstote entdeckt. Das sind deutlich mehr als bisher angenommen. Um die Ausgrabung hatte sich die Kriegsgräberfürsorge gekümmert. Vor Ort gibt es einen Grabstein mit der Aufschrift den unbekannten Opfern des Zweiten Weltkrieges. Von 6 Toten war man zunächst ausgegangen. Unter anderem anhand von Erkennungsmarken sollen nun Angehörige informiert werden. Im Tarifstreit bei der Telekom sind Beschäftigte in Mecklenburg-Vorpommern heute erneut zum Warnstreik aufgerufen. Betroffen sind alle Standorte im Land. Deshalb müssen sich Kunden auf Einschränkungen einstellen, etwa auf längere Wartezeiten an Hotlines. Beschäftigte aus Rostock, Schwerin und Neubrandenburg reisen gemeinsam zu einer Demo nach Potsdam. Die erst vor einem Monat von der Bundesregierung beschlossene Entlastungsprämie von 1.000 Euro wird offenbar doch nicht kommen. Nachdem der Bundesrat sie am Freitag gestoppt hatte, bezeichnete sie CSU-Chef und Bayerns Ministerpräsident Söder am Abend in der ARD als endgültig gescheitert.
4: Ich glaube, die ist vom Tisch. Es war eine gut gemeinte Idee. Es hat sich dann aber in den Tagen danach gezeigt, dass sie in der Wirtschaft auf großen Widerstand gestoßen ist. Ich rate davon ab. Bin ja der einzige Ländervertreter im Koalitionsausschuss. Mein Rat ist dringend davon abzulassen. Lieber zu überlegen, dass man was Sinnvolleres tut. Und zwar dieses vermeintliche, jetzt doch sehr viele Geld, das es gewesen wäre, dann in eine wirklich richtige und gute Einkommensteuerreform zu stecken. Davon haben alle mehr.
3: Teile der SPD setzen dagegen weiterhin auf die Prämie, bringen aber auch erneut eine Reichensteuer ins Gespräch. Morgen soll im Koalitionsausschuss über mögliche Entlastungsmaßnahmen beraten werden. Ein Vorschlag des russischen Präsidenten Putin, Altkanzler Schröder als Vermittler im Ukraine-Krieg einzusetzen, sorgt für Diskussionen. In Regierungskreisen ist von einem Scheinangebot die Rede. Allerdings gibt es in der SPD nicht nur Widerstand.
5: Der außenpolitische Sprecher in der Bundestagsfraktion Ahmetovic sagte dem Spiegel dazu, jedes Angebot müsse ernsthaft geprüft werden. Man könne nicht akzeptieren, dass allein die USA und Russland über die Zukunft der Ukraine und die Sicherheit Europas entscheiden. Sein Parteikollege Roth sprach im Tagesspiegel dagegen von einem Affront gegenüber den USA und einem durchsichtigen Manöver. Und Grünen-Fraktionschefin Hasselmann bezeichnete Putins Aussage als abwegig. Sie fordert, den Vorschlag entschieden zurückzuweisen. Ulrike Klein, Redaktion.
3: In der ersten Fußball-Bundesliga hat Union Berlin auswärts bei Mainz 05 mit 3:1 gewonnen. Köln unterlag dagegen Heidenheim mit 1:3 und der HSV besiegte Freiburg mit 3:2. In der zweiten Liga war auch Hertha BSC erfolgreich, 2:1 der Endstand gegen Greuther Fürth. Düsseldorf besiegte außerdem Elversberg mit 3:1 und Preußen Münster trennte sich von Darmstadt 1:1 unentschieden.
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3: Wir schauen auf die aktuellen Temperaturen. Schwerin 10 Grad, Rostock und Waren 11. In Neubrandenburg messen wir 12 Grad, in Binz 11 Grad und Heringsdorf 12. Heute ist es überwiegend stark bewölkt, ab und zu lässt sich aber auch die Sonne blicken. Teils kräftige Regenfälle sind möglich. Ganz im Südosten kann es auch Gewitter geben. Zum Abend hin sollen die Niederschläge nachlassen. Das Ganze bei Höchstwerten zwischen 10 und 15 Grad.

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4: Die Stadt Beutzenburg hat ihre erste Treibhausgasbilanz erstellt. Innerhalb von 5 Jahren sind die Emissionen um gut 20% gesunken. Laut Bürgermeister Reichelt hatte auch die Insolvenz des Fliesenherstellers in Beutzenburg einen Einfluss auf die Bilanz. In Pasewalk hat ein schwerer Unfall einen Großeinsatz von Rettungskräften und Polizei ausgelöst. Eine Seniorin hat in der Torgelower Straße mit ihrem Auto beim Abbiegen offenbar ein herannahendes Motorrad übersehen und stieß mit ihm zusammen. Der Motorradfahrer wurde schwer verletzt. Im Tarifstreit bei der Telekom sind Beschäftigte in Mecklenburg-Vorpommern heute erneut zum Warnstreik aufgerufen. Kunden müssen sich daher auf geschlossene Standorte einstellen und längere Wartezeiten bei Hotlines. Für den Rostocker Citylauf kommenden Sonntag endet heute die Anmeldefrist. Es gibt unterschiedlich lange Strecken zwischen 3 und 21 Kilometern. Die Innenstadt wird dann wieder zwischen 8.30 Uhr und 16 Uhr gesperrt sein.
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4: Wir schauen auf die aktuellen Temperaturen. Schwerin 10 Grad, Rostock und Waren 11. In Neubrandenburg messen wir 12 Grad, in Binz 11 Grad und Heringsdorf 12. Heute ist es überwiegend stark bewölkt, ab und zu lässt sich aber auch die Sonne blicken. Teils kräftige Regenfälle sind möglich, ganz im Südosten kann es auch Gewitter geben. Zum Abend hin sollen die Niederschläge nachlassen, das Ganze bei Höchstwerten zwischen 10 und 15 Grad. 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Ich bin Jerome Nussbaum.

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4: Ich bin Jerome Nussbaum. In Greifswalde ist ein mutmaßlicher Brandstifter gefasst worden. Der 56-Jährige soll am Abend in der Wolgaster Landstraße zunächst eine Mülltonne angezündet haben. Die Flammen griffen dann auf ein angrenzendes Geschäftshaus über. Es wurde stark beschädigt. Der Schaden wird auf 260.000 Euro geschätzt. Verletzt wurde aber niemand. Anklam beteiligt sich heute erstmals am deutschlandweiten Gratis-Comic-Tag. Die Stadtbibliothek bietet in Zusammenarbeit mit der Bibliothek Altentreptow und dem Autor Patrick Wirbeleit Workshops für Kinder und Jugendliche an. Es hieß, seit der Corona-Pandemie habe sich der Medienkonsum bei vielen Kindern stark verändert. Ohne optische Anreize wie bei Comics falle es ihnen oft schwer, aufmerksam zuzuhören oder längere Textpassagen zu erfassen. Bundesverteidigungsminister Pistorius ist am Morgen zu einem Besuch in der Ukraine eingetroffen. Es geht in Kiew um den Ausbau der Rüstungskooperation, konkret um Hightech-Waffen.
5: Laut Pistorius steht die gemeinsame Entwicklung unbemannter Waffensysteme aller Reichweiten im Mittelpunkt. Das betrifft etwa die Fähigkeit, Angriffsziele weit im Hinterland eines gegnerischen Landes zerstören zu können. Nach eigenen Worten hält es Pistorius für nötig, gerade im Bereich der weitreichenden Waffen noch sogenannte Fähigkeitslücken der europäischen NATO-Partner zu schließen. Um einen Mangel an weitreichenden Waffen auszugleichen, hat die Ukraine in der Abwehr gegen Russland umfangreiche Eigenentwicklungen gemacht. Inzwischen gilt die Ukraine als ein weltweit führendes Land beim Einsatz von Drohnen. Ulrike Klein, Redaktion.
4: Das Hunter-Virus vom Kreuzfahrtschiff Hondius hat nun auch die USA erreicht. Ein Passagier wurde laut den US-Gesundheitsbehörden positiv auf das Virus getestet, zeige jedoch keine Krankheitssymptome. Ein weiterer Passagier habe leichte Symptome entwickelt, eine Infektion sei aber bisher nicht bestätigt. Gestern hatte auch Frankreich einen möglicherweise infizierten Passagier gemeldet, der auf dem Rückflug Anzeichen für das Hunter-Virus gezeigt habe. Das Schiff wird derzeit vor Teneriffa evakuiert. US-Präsident Trump bereitet seine China-Reise vor. Kurz vorher wollen Vertreter der USA und Chinas noch in Südkorea über strittige Handelsthemen beraten. Aus Peking reist Vizeministerpräsident He morgen mit einer Delegation nach Seoul. US-Finanzminister Bessent will ihn dann übermorgen dort treffen. Im Handelsstreit hatte Trump im vergangenen Jahr die Importzölle für chinesische Waren auf bis zu 145% erhöht. Darauf reagierte Peking mit Gegenzöllen von 125%. Ab Mittwoch wird Trump in China erwartet. Der Berliner Extremläufer Arda ist nach mehr als 5 Tagen und 600 Kilometern am Ziel angekommen. Bis nach Los Angeles schaffte er es allerdings nicht wie geplant in 96 Stunden. Er brauchte gut 123 Stunden für die Strecke.
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4: Die Temperaturen liegen im Moment in Schwerin und in Rostock bei 11 Grad, 12 messen wir in Waren, 14 sind es in Neubrandenburg, Binz 12 und Heringsdorf 14 Grad. Es ist überwiegend stark bewölkt heute, teils sind noch kräftige Regenfälle möglich, die lassen erst zum Abend hin nach, bei Höchstwerten zwischen 10 und 15 Grad. Morgen wechseln sich dann Sonne und Wolken ab, aber vereinzelt sind auch wieder Schauer und kurze Gewitter dabei. Das Ganze bei Höchstwerten zwischen 10 und 14 Grad.

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1: Ich bin Jerome Nussbaum. In Greifswald ist ein mutmaßlicher Brandstifter gefasst worden. Der 56-Jährige soll am Abend in der Wolgaster Landstraße zunächst eine Mülltonne angezündet haben. Die Flammen griffen dann auf ein angrenzendes Geschäftshaus über. Es wurde stark beschädigt. Der Schaden wird auf 260.000 Euro geschätzt. Verletzt wurde aber niemand. Anklam beteiligt sich heute erstmals am deutschlandweiten Gratis-Comic-Tag. Die Stadtbibliothek bietet in Zusammenarbeit mit der Bibliothek Altentreptow und dem Autor Patrick Wirbeleit Workshops für Kinder und Jugendliche an. Es hieß, seit der Corona-Pandemie habe sich der Medienkonsum bei vielen Kindern stark verändert. Ohne optische Anreize wie bei Comics falle es ihnen oft schwer, aufmerksam zuzuhören oder längere Textpassagen zu erfassen. Bundesverteidigungsminister Pistorius ist am Morgen zu einem Besuch in der Ukraine eingetroffen. Es geht in Kiew um den Ausbau der Rüstungskooperation, konkret um Hightech-Waffen.
2: Laut Pistorius steht die gemeinsame Entwicklung unbemannter Waffensysteme aller Reichweiten im Mittelpunkt. Das betrifft etwa die Fähigkeit, Angriffsziele weit im Hinterland eines gegnerischen Landes zerstören zu können. Nach eigenen Worten hält es Pistorius für nötig, gerade im Bereich der weitreichenden Waffen noch sogenannte Fähigkeitslücken der europäischen NATO-Partner zu schließen. Um einen Mangel an weitreichenden Waffen auszugleichen, hat die Ukraine in der Abwehr gegen Russland umfangreiche Eigenentwicklungen gemacht. Inzwischen gilt die Ukraine als ein weltweit führendes Land beim Einsatz von Drohnen. Ulrike Klein, Redaktion.
1: Das Hunter-Virus vom Kreuzfahrtschiff Hondius hat nun auch die USA erreicht. Ein Passagier wurde laut den US-Gesundheitsbehörden positiv auf das Virus getestet, zeige jedoch keine Krankheitssymptome. Ein weiterer Passagier habe leichte Symptome entwickelt, eine Infektion sei aber bisher nicht bestätigt. Gestern hatte auch Frankreich einen möglicherweise infizierten Passagier gemeldet, der auf dem Rückflug Anzeichen für das Hunter-Virus gezeigt habe. Das Schiff wird derzeit vor Teneriffa evakuiert. US-Präsident Trump bereitet seine China-Reise vor. Kurz vorher wollen Vertreter der USA und Chinas noch in Südkorea über strittige Handelsthemen beraten. Aus Peking reist Vizeministerpräsident He morgen mit einer Delegation nach Seoul. US-Finanzminister Bessent will ihn dann übermorgen dort treffen. Im Handelsstreit hatte Trump im vergangenen Jahr die Importzölle für chinesische Waren auf bis zu 145% erhöht. Darauf reagierte Peking mit Gegenzöllen von 125%. Ab Mittwoch wird Trump in China erwartet. Der Berliner Extremläufer Arda ist nach mehr als 5 Tagen und 600 Kilometern am Ziel angekommen. Bis nach Los Angeles schaffte er es allerdings nicht wie geplant in 96 Stunden. Er brauchte gut 123 Stunden für die Strecke.
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1: Die Temperaturen liegen im Moment in Schwerin und in Rostock bei 11 Grad, 12 messen wir in Waren, 14 sind es in Neubrandenburg, Binz 12 und Heringsdorf 14 Grad. Es ist überwiegend stark bewölkt heute, teils sind noch kräftige Regenfälle möglich, die lassen erst zum Abend hin nach, bei Höchstwerten zwischen 10 und 15 Grad. Morgen wechseln sich dann Sonne und Wolken ab, aber vereinzelt sind auch wieder Schauer und kurze Gewitter dabei. Das Ganze bei Höchstwerten zwischen 10 und 14 Grad.

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5: Ich bin Jerome Nussbaum. In Greifswalde ist ein mutmaßlicher Brandstifter gefasst worden. Der 56-Jährige soll am Abend in der Wolgaster Landstraße zunächst eine Mülltonne angezündet haben. Die Flammen griffen dann auf ein angrenzendes Geschäftshaus über. Es wurde stark beschädigt. Der Schaden wird auf 260.000 Euro geschätzt. Verletzt wurde aber niemand. Anklam beteiligt sich heute erstmals am deutschlandweiten Gratis-Comic-Tag. Die Stadtbibliothek bietet in Zusammenarbeit mit der Bibliothek Altentreptow und dem Autor Patrick Wirbeleit Workshops für Kinder und Jugendliche an. Es hieß, seit der Corona-Pandemie habe sich der Medienkonsum bei vielen Kindern stark verändert. Ohne optische Anreize wie bei Comics falle es ihnen oft schwer, aufmerksam zuzuhören oder längere Textpassagen zu erfassen. Bundesverteidigungsminister Pistorius ist am Morgen zu einem Besuch in der Ukraine eingetroffen. Es geht in Kiew um den Ausbau der Rüstungskooperation, konkret um Hightech-Waffen.
6: Laut Pistorius steht die gemeinsame Entwicklung unbemannter Waffensysteme aller Reichweiten im Mittelpunkt. Das betrifft etwa die Fähigkeit, Angriffsziele weit im Hinterland eines gegnerischen Landes zerstören zu können. Nach eigenen Worten hält es Pistorius für nötig, gerade im Bereich der weitreichenden Waffen noch sogenannte Fähigkeitslücken der europäischen NATO-Partner zu schließen. Um einen Mangel an weitreichenden Waffen auszugleichen, hat die Ukraine in der Abwehr gegen Russland umfangreiche Eigenentwicklungen gemacht. Inzwischen gilt die Ukraine als ein weltweit führendes Land beim Einsatz von Drohnen. Ulrike Klein, Redaktion.
5: Das Hunter-Virus vom Kreuzfahrtschiff Hondius hat nun auch die USA erreicht. Ein Passagier wurde laut den US-Gesundheitsbehörden positiv auf das Virus getestet, zeige jedoch keine Krankheitssymptome. Ein weiterer Passagier habe leichte Symptome entwickelt, eine Infektion sei aber bisher nicht bestätigt. Gestern hatte auch Frankreich einen möglicherweise infizierten Passagier gemeldet, der auf dem Rückflug Anzeichen für das Hunter-Virus gezeigt habe. Das Schiff wird derzeit vor Teneriffa evakuiert. US-Präsident Trump bereitet seine China-Reise vor. Kurz vorher wollen Vertreter der USA und Chinas noch in Südkorea über strittige Handelsthemen beraten. Aus Peking reist Vizeministerpräsident He morgen mit einer Delegation nach Seoul. US-Finanzminister Bessent will ihn dann übermorgen dort treffen. Im Handelsstreit hatte Trump im vergangenen Jahr die Importzölle für chinesische Waren auf bis zu 145% erhöht. Darauf reagierte Peking mit Gegenzöllen von 125%. Ab Mittwoch wird Trump in China erwartet. Der Berliner Extremläufer Arda ist nach mehr als 5 Tagen und 600 Kilometern am Ziel angekommen. Bis nach Los Angeles schaffte er es allerdings nicht wie geplant in 96 Stunden. Er brauchte gut 123 Stunden für die Strecke.
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5: Die aktuellen Temperaturen: Schwerin und Rostock 10 Grad, 12 messen wir in Waren, 14 sind es in Neubrandenburg, Binz 12 und Heringsdorf 15 Grad. Es ist überwiegend stark bewölkt heute, teils sind noch kräftige Regenfälle möglich, die lassen erst zum Abend hin nach, bei Höchstwerten zwischen 10 und 15 Grad. Morgen wechseln sich dann Sonne und Wolken ab, aber vereinzelt sind auch wieder Schauer und kurze Gewitter dabei. Das Ganze bei Höchstwerten zwischen 10 und 14 Grad.

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3: Ich bin Jerome Nussbaum. In Greifswald ist ein mutmaßlicher Brandstifter gefasst worden. Der 56-Jährige soll am Abend in der Wolgaster Landstraße zunächst eine Mülltonne angezündet haben. Die Flammen griffen dann auf ein angrenzendes Geschäftshaus über. Es wurde stark beschädigt. Der Schaden wird auf 260.000 Euro geschätzt. Verletzt wurde aber niemand. Anklam beteiligt sich heute erstmals am deutschlandweiten Gratis-Comic-Tag. Die Stadtbibliothek bietet in Zusammenarbeit mit der Bibliothek Altentreptow und dem Autor Patrick Wirbeleit Workshops für Kinder und Jugendliche an. Es hieß, seit der Corona-Pandemie habe sich der Medienkonsum bei vielen Kindern stark verändert. Ohne optische Anreize wie bei Comics falle es ihnen oft schwer, aufmerksam zuzuhören oder längere Textpassagen zu erfassen. Bundesverteidigungsminister Pistorius ist am Morgen zu einem Besuch in der Ukraine eingetroffen. Es geht in Kiew um den Ausbau der Rüstungskooperation, konkret um Hightech-Waffen.
4: Laut Pistorius steht die gemeinsame Entwicklung unbemannter Waffensysteme aller Reichweiten im Mittelpunkt. Das betrifft etwa die Fähigkeit, Angriffsziele weit im Hinterland eines gegnerischen Landes zerstören zu können. Nach eigenen Worten hält es Pistorius für nötig, gerade im Bereich der weitreichenden Waffen noch sogenannte Fähigkeitslücken der europäischen NATO-Partner zu schließen. Um einen Mangel an weitreichenden Waffen auszugleichen, hat die Ukraine in der Abwehr gegen Russland umfangreiche Eigenentwicklungen gemacht. Inzwischen gilt die Ukraine als ein weltweit führendes Land beim Einsatz von Drohnen. Ulrike Klein, Redaktion.
3: Das Hunter-Virus vom Kreuzfahrtschiff Hondius hat nun auch die USA erreicht. Ein Passagier wurde laut den US-Gesundheitsbehörden positiv auf das Virus getestet, zeige jedoch keine Krankheitssymptome. Ein weiterer Passagier habe leichte Symptome entwickelt, eine Infektion sei aber bisher nicht bestätigt. Gestern hatte auch Frankreich einen möglicherweise infizierten Passagier gemeldet, der auf dem Rückflug Anzeichen für das Hunter-Virus gezeigt habe. Das Schiff wird derzeit vor Teneriffa evakuiert. US-Präsident Trump bereitet seine China-Reise vor. Kurz vorher wollen Vertreter der USA und Chinas noch in Südkorea über strittige Handelsthemen beraten. Aus Peking reist Vizeministerpräsident He morgen mit einer Delegation nach Seoul. US-Finanzminister Bessent will ihn dann übermorgen dort treffen. Im Handelsstreit hatte Trump im vergangenen Jahr die Importzölle für chinesische Waren auf bis zu 145% erhöht. Darauf reagierte Peking mit Gegenzöllen von 125%. Ab Mittwoch wird Trump in China erwartet. Der Berliner Extremläufer Arda ist nach mehr als 5 Tagen und 600 Kilometern am Ziel angekommen. Bis nach Los Angeles schaffte er es allerdings nicht wie geplant in 96 Stunden. Er brauchte gut 123 Stunden für die Strecke.
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3: Die aktuellen Temperaturen: Schwerin und Rostock 10 Grad, 12 messen wir in Waren, 14 sind es in Neubrandenburg, Binz 12 und Heringsdorf 15 Grad. Es ist überwiegend stark bewölkt heute, teils sind noch kräftige Regenfälle möglich, die lassen erst zum Abend hin nach, bei Höchstwerten zwischen 10 und 15 Grad. Morgen wechseln sich dann Sonne und Wolken ab, aber vereinzelt sind auch wieder Schauer und kurze Gewitter dabei. Das Ganze bei Höchstwerten zwischen 10 und 14 Grad.
2: Und da kommt.

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2: Ich bin Sebastian Schade. In Lübeck hat das Amtsgericht zwei Polizeibeamte nach einem tödlichen Unfall auf der A20 bei Wismar zu Geldstrafen verurteilt. Laut dem Gericht hatten die Beamten 2022 einen alkoholisierten Bundeswehrsoldaten nach einer Verkehrskontrolle weiterfahren lassen. Dieser baute später einen tödlichen Unfall. In Neustrelitz geht der Anneliese-Wagner-Preis in diesem Jahr an die Berliner Autorin Helene Bukowski. Ausgezeichnet wird ihr Roman »Wer möchte nicht im Leben bleiben?« In dem geht es um eine junge Pianistin in der DDR. Der mit 2500 Euro dotierte Preis wird Ende Juni in Neustrelitz verliehen. Nach der Absage geplanter US-Tomahawk-Stationierungen in Deutschland prüft die Bundesregierung laut Medienberichten neue Lösungen für weitreichende Raketen. Wie die Welt schreibt, werde ein gemeinsames Produktionsprojekt deutscher und amerikanischer Unternehmen für Tomahawks in Deutschland geprüft. Laut der Financial Times gäbe es auch Überlegungen zum Kauf türkischer Raketen oder zum direkten Erwerb von Tomahawks in den USA. Tomahawk-Marschflugkörper haben eine Reichweite von bis zu 2500 Kilometern. Sie gelten bei vielen Experten seit dem Ukraine-Krieg als wichtige Abschreckung gegen Russland. Nach dem Ausbruch des Hunter-Virus auf einem Kreuzfahrtschiff ist eine weitere Passagierin positiv getestet worden.
3: Wie das Gesundheitsministerium in Paris mitteilte, handelt es sich um eine Französin. Demnach verschlechtert sich ihr Zustand. Vorher war bereits ein US-Amerikaner positiv auf das Hunter-Virus getestet worden. Insgesamt sind damit 8 Passagiere erkrankt, so die Weltgesundheitsorganisation. 4 davon kommen aus Deutschland. Sie werden an der Uniklinik in Frankfurt am Main untersucht. Noah Ulrich, Redaktion.
2: In Deutschland ist inzwischen jeder 10. Bürger Opfer von Cyberkriminalität geworden. Das teilte das Bundesamt für Sicherheit in der Informationstechnik mit. Demnach verursachen vor allem Betrugsfälle beim Online-Shopping große Schäden. Auch fremde Zugriffe auf Nutzerkonten und Betrug beim Online-Banking zählen zu den häufigsten Problemen im Internet. Gleichzeitig informieren sich laut der Studie nur 14% der Befragten regelmäßig über Sicherheitsmaßnahmen im Netz.
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2: Die aktuellen Temperaturen. In Schwerin am Schloss 11, in Rostock an der Marienkirche 10, in Waren an der Müritz 13 Grad. In Neubrandenburg am Marktplatz 15, in Binz auf Rügen 12 und in Heringsdorf auf Usedom 16 Grad. Heute gibt es viele Wolken und es ist verbreitet noch regnerisch. Im Laufe des Tages nehmen die Niederschläge aber ab. Die Höchstwerte erreichen bis 13 Grad. An der Küste weht ein mitunter stark böiger Wind. In der Nacht bleibt es größtenteils trocken, nur an der mecklenburgischen Küste sind noch ein paar Schauer möglich. Die Tiefstwerte erreichen bis 3 Grad. Jetzt sind Sie kurz und kompetent informiert mit Lounge Plus. Ich bin Sebastian Schade.
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3: Ich bin Jerome Nussbaum. Ein Vater und dessen Sohn sind aus dem rügischen Bodden gerettet worden, nachdem sie mit ihrem Sportboot gekentert waren. Beide waren stark unterkühlt und kamen ins Krankenhaus. Gegen den Vater, der Bootsführer war, wird jetzt ermittelt. Die Stadt Boitzenburg hat ihre erste Treibhausgasbilanz erstellt. Innerhalb von 5 Jahren sind die Emissionen bis 2023 um etwa 20% gesunken. Laut Bürgermeister Reichelt hatte auch die Insolvenz des Fliesenherstellers in Boitzenburg einen Einfluss auf die Bilanz. In Greifswald ist ein mutmaßlicher Brandstifter gefasst worden. Der 56-Jährige soll am Abend in der Wolgaster Landstraße zunächst eine Mülltonne angezündet haben. Die Flammen griffen dann auf ein angrenzendes Geschäftshaus über. Es wurde stark beschädigt. Der Schaden wird auf 260.000 Euro geschätzt. Verletzt wurde aber niemand. Anklam beteiligt sich heute erstmals am deutschlandweiten Gratis-Comic-Tag. Die Stadtbibliothek bietet in Zusammenarbeit mit der Bibliothek Altentreptow und dem Autor Patrick Wirbeleit Workshops für Kinder und Jugendliche an. Es hieß, seit der Corona-Pandemie habe sich der Medienkonsum bei vielen Kindern stark verändert. Ohne optische Anreize wie bei Comics falle es ihnen oft schwer, aufmerksam zuzuhören oder längere Textpassagen zu erfassen.
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4: In Rostock sind es derzeit 10 Grad. Heute gibt es viele Wolken und es ist verbreitet noch regnerisch. Die Höchstwerte erreichen bis 13 Grad. An der Küste weht ein teils starkböiger Wind.
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7: Ich bin Sebastian Schade. In Lübeck hat das Amtsgericht zwei Polizeibeamte nach einem tödlichen Unfall auf der A20 bei Wismar zu Geldstrafen verurteilt. Laut dem Gericht hatten die Beamten 2022 einen alkoholisierten Bundeswehrsoldaten nach einer Verkehrskontrolle weiterfahren lassen. Dieser baute später einen tödlichen Unfall. In Neustrelitz geht der Anneliese-Wagner-Preis in diesem Jahr an die Berliner Autorin Helene Bukowski. Ausgezeichnet wird ihr Roman »Wer möchte nicht im Leben bleiben?« In dem geht es um eine junge Pianistin in der DDR. Der mit 2.500 € dotierte Preis wird Ende Juni in Neustrelitz verliehen. Nach der Absage geplanter US-Tomahawk-Stationierungen in Deutschland prüft die Bundesregierung laut Medienberichten neue Lösungen für weitreichende Raketen. Wie die Welt schreibt, werde ein gemeinsames Produktionsprojekt deutscher und amerikanischer Unternehmen für Tomahawks in Deutschland geprüft. Laut der Financial Times gäbe es auch Überlegungen zum Kauf türkischer Raketen oder zum direkten Erwerb von Tomahawks in den USA. Tomahawk-Marschflugkörper haben eine Reichweite von bis zu 2.500 Kilometern. Sie gelten bei vielen Experten seit dem Ukraine-Krieg als wichtige Abschreckung gegen Russland. Nach dem Ausbruch des Hunter-Virus auf einem Kreuzfahrtschiff ist eine weitere Passagierin positiv getestet worden.
8: Wie das Gesundheitsministerium in Paris mitteilte, handelt es sich um eine Französin. Demnach verschlechtert sich ihr Zustand. Vorher war bereits ein US-Amerikaner positiv auf das Hunter-Virus getestet worden. Insgesamt sind damit 8 Passagiere erkrankt, so die Weltgesundheitsorganisation. 4 davon kommen aus Deutschland. Sie werden an der Uniklinik in Frankfurt am Main untersucht. Noah Ulrich, Redaktion.
7: In Deutschland ist inzwischen jeder 10. Bürger Opfer von Cyberkriminalität geworden. Das teilte das Bundesamt für Sicherheit in der Informationstechnik mit. Demnach verursachen vor allem Betrugsfälle beim Online-Shopping große Schäden. Auch fremde Zugriffe auf Nutzerkonten und Betrug beim Online-Banking zählen zu den häufigsten Problemen im Internet. Gleichzeitig informieren sich laut der Studie nur 14% der Befragten regelmäßig über Sicherheitsmaßnahmen im Netz.
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7: Die aktuellen Temperaturen. In Schwerin am Schloss 11, in Rostock an der Marienkirche 10, in Waren an der Müritz 13 Grad. In Neubrandenburg am Marktplatz 15, in Binz auf Rügen 12 und in Heringsdorf auf Usedom 16 Grad. Heute gibt es viele Wolken und es ist verbreitet noch regnerisch. Im Laufe des Tages nehmen die Niederschläge aber ab. Die Höchstwerte erreichen bis 13 Grad. An der Küste weht ein mitunter stark böiger Wind. In der Nacht bleibt es größtenteils trocken, nur an der mecklenburgischen Küste sind noch ein paar Schauer möglich, die Tiefstwerte erreichen bis 3 Grad. Jetzt sind Sie kurz und kompetent informiert mit Lounge Plus. Ich bin Sebastian Schade.

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2: Ich bin Jerome Nussbaum. Ein Vater und dessen Sohn sind aus dem rügischen Bodden gerettet worden, nachdem sie mit ihrem Sportboot gekentert waren. Beide waren stark unterkühlt und kamen ins Krankenhaus. Gegen den Vater, der Bootsführer war, wird jetzt ermittelt. Die Stadt Boitzenburg hat ihre erste Treibhausgasbilanz erstellt. Innerhalb von 5 Jahren sind die Emissionen bis 2023 um etwa 20% gesunken. Laut Bürgermeister Reichelt hatte auch die Insolvenz des Fliesenherstellers in Boitzenburg einen Einfluss auf die Bilanz. In Greifswald ist ein mutmaßlicher Brandstifter gefasst worden. Der 56-Jährige soll am Abend in der Wolgaster Landstraße zunächst eine Mülltonne angezündet haben. Die Flammen griffen dann auf ein angrenzendes Geschäftshaus über. Es wurde stark beschädigt. Der Schaden wird auf 260.000 Euro geschätzt. Verletzt wurde aber niemand. Anklam beteiligt sich heute erstmals am deutschlandweiten Gratis-Comic-Tag. Die Stadtbibliothek bietet in Zusammenarbeit mit der Bibliothek Altentreptow und dem Autor Patrick Wirbeleit Workshops für Kinder und Jugendliche an. Es hieß, seit der Corona-Pandemie habe sich der Medienkonsum bei vielen Kindern stark verändert. Ohne optische Anreize wie bei Comics falle es ihnen oft schwer, aufmerksam zuzuhören oder längere Textpassagen zu erfassen.
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3: In Rostock sind es derzeit 10 Grad. Heute gibt es viele Wolken und es ist verbreitet noch regnerisch. Die Höchstwerte erreichen bis 13 Grad. An der Küste weht ein teils starkböiger Wind.
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2: Ich bin Sebastian Scharte. Nach dem Ausbruch des Hunter-Virus auf dem Kreuzfahrtschiff Hondius gibt es keine bekannten Fälle aus Mecklenburg-Vorpommern. Das Gesundheitsministerium teilte mit, unter den ausgeflogenen deutschen Passagieren befinde sich niemand aus dem Nordosten. Nach Angaben der WHO gab es auf dem Schiff 6 bestätigte Hunter-Virus-Fälle und 2 weitere Verdachtsfälle. In Rostock hat eine 24-Jährige einen Mann in einer S-Bahn mit einer Bratpfanne angegriffen. Das teilte die Bundespolizei mit. Demnach schlug die Frau dem 21-Jährigen bei einem Streit ins Gesicht und auf den Kopf. Auch der Mann schlug seinerseits der Frau ins Gesicht. Beide Beteiligten waren stark alkoholisiert und erlitten leichte Verletzungen. Der Vorschlag von Russlands Präsident Putin, Altkanzler Schröder als Vermittler für Friedensgespräche einzusetzen, ist auf deutliche Kritik gestoßen. EU-Chefdiplomatin Kallas sagte beim Außenministertreffen in Brüssel, Schröder sei ein Lobbyist russischer Staatsunternehmen gewesen. Damit würde Putin nach ihren Worten praktisch auf beiden Seiten des Verhandlungstisches sitzen. Auch der ukrainische Außenminister Sibir lehnte Schröder als möglichen Vermittler für die Europäische Union klar ab. Er sagte, es gebe viele andere geeignete Persönlichkeiten für mögliche Verhandlungen mit Russland. Bundesverteidigungsminister Pistorius hat derweil Putins Aussagen über ein mögliches Ende des Ukraine-Krieges als mögliches Täuschungsmanöver bezeichnet.
3: Bei seinem Besuch in Kiew sagte er, allein Putin könne den Krieg durch einen Truppenabzug sofort beenden. Stattdessen stelle der russische Präsident weiter Bedingungen. Damit wolle er offenbar von militärischer Schwäche ablenken, so Pistorius. Der Minister hält sich zu Gesprächen über eine engere Rüstungskooperation und unbemannte Waffensysteme in der Ukraine auf. Ulrike Klein, Redaktion.
2: In Baden-Württemberg haben Grüne und CDU ihren neuen Koalitionsvertrag für die kommenden 5 Jahre unterzeichnet. Damit setzen der designierte Ministerpräsident Özdemir und CDU-Landeschef Hagel die schwarz-grüne Zusammenarbeit fort. Der Vertrag ist mehr als 160 Seiten lang. Er sieht unter anderem ein kostenloses, verpflichtendes letztes Kindergartenjahr vor. Außerdem soll Baden-Württemberg weiterhin bereits bis 2040 klimaneutral werden und damit früher als der Bund.
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2: Die aktuellen Temperaturen. In Schwerin am Schloss 11, in Rostock an der Marienkirche 10, in Waren an der Müritz 13 Grad. In Neubrandenburg am Marktplatz 15, in Binz auf Rügen 12 und in Heringsdorf auf Usedom 16 Grad. Heute gibt es viele Wolken und es ist verbreitet noch regnerisch. Im Laufe des Tages nehmen die Niederschläge aber ab. Die Höchstwerte erreichen bis 13 Grad. An der Küste weht ein mitunter stark böiger Wind. In der Nacht bleibt es größtenteils trocken, nur an der mecklenburgischen Küste sind noch ein paar Schauer möglich. Die Tiefstwerte erreichen bis 3 Grad. 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
3: Ich bin Sebastian Scharte. Nach einem Brand im Veranstaltungszentrum Nordlicht in Rostock-Lichtenhagen muss die Schulspeisung vorerst verlegt werden. Laut der Stadt werden die betroffenen Schulen nun direkt in ihren Gebäuden durch den Anbieter versorgt. Das Feuer war in der Nacht zum Sonntag in dem maroden Gebäude ausgebrochen. In Wolgast gehen die Planungen für einen neuen Gewerbe-, Freizeit- und Einkaufspark weiter. Das berichtet die Ostsee-Zeitung. Demnach soll der Bebauungsplan demnächst öffentlich erneut ausgelegt werden und anschließend beschlossen werden. Geplant sind unter anderem ein Supermarkt, ein Fastfood-Restaurant und betreutes Wohnen. Am Ratzeburger See findet am Donnerstag erneut ein Gedenklauf für den verstorbenen Utechter Bürgermeister Spiewak statt. Laut der Organisatoren rechnet man wie im vergangenen Jahr mit zahlreichen Teilnehmern auf der rund 26 Kilometer langen Strecke. In Ueckermünde sucht der Tierpark für zwei neu eingezogene rote Pandas passende Namen. Laut der Tierparkleitung können Besucher bis Ende Mai Vorschläge für die beiden Pandadamen einreichen.
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3: In Rostock sind es derzeit 10 Grad. Heute gibt es viele Wolken und es ist verbreitet noch regnerisch. Die Höchstwerte erreichen bis 13 Grad. An der Küste weht ein teils starkböiger Wind.
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2: Ich bin Sebastian Scharte. Nach dem Ausbruch des Hunter-Virus auf dem Kreuzfahrtschiff Hondius gibt es keine bekannten Fälle aus Mecklenburg-Vorpommern. Das Gesundheitsministerium teilte mit, unter den ausgeflogenen deutschen Passagieren befinde sich niemand aus dem Nordosten. Nach Angaben der WHO gab es auf dem Schiff 6 bestätigte Hunter-Virus-Fälle und 2 weitere Verdachtsfälle. In Rostock hat eine 24-Jährige einen Mann in einer S-Bahn mit einer Bratpfanne angegriffen. Das teilte die Bundespolizei mit. Demnach schlug die Frau dem 21-Jährigen bei einem Streit ins Gesicht und auf den Kopf. Auch der Mann schlug seinerseits der Frau ins Gesicht. Beide Beteiligten waren stark alkoholisiert und erlitten leichte Verletzungen. Der Vorschlag von Russlands Präsident Putin, Altkanzler Schröder als Vermittler für Friedensgespräche einzusetzen, ist auf deutliche Kritik gestoßen. EU-Chefdiplomatin Kallas sagte beim Außenministertreffen in Brüssel, Schröder sei ein Lobbyist russischer Staatsunternehmen gewesen. Damit würde Putin nach ihren Worten praktisch auf beiden Seiten des Verhandlungstisches sitzen. Auch der ukrainische Außenminister Sibiya lehnte Schröder als möglichen Vermittler für die Europäische Union klar ab. Er sagte, es gebe viele andere geeignete Persönlichkeiten für mögliche Verhandlungen mit Russland. Bundesverteidigungsminister Pistorius hat derweil Putins Aussagen über ein mögliches Ende des Ukraine-Krieges als mögliches Täuschungsmanöver bezeichnet.
3: Bei seinem Besuch in Kiew sagte er, allein Putin könne den Krieg durch einen Truppenabzug sofort beenden. Stattdessen stelle der russische Präsident weiter Bedingungen. Damit wolle er offenbar von militärischer Schwäche ablenken, so Pistorius. Der Minister hält sich zu Gesprächen über eine engere Rüstungskooperation und unbemannte Waffensysteme in der Ukraine auf. Ulrike Klein, Redaktion.
2: In Baden-Württemberg haben Grüne und CDU ihren neuen Koalitionsvertrag für die kommenden 5 Jahre unterzeichnet. Damit setzen der designierte Ministerpräsident Özdemir und CDU-Landeschef Hagel die schwarz-grüne Zusammenarbeit fort. Der Vertrag ist mehr als 160 Seiten lang. Er sieht unter anderem ein kostenloses, verpflichtendes letztes Kindergartenjahr vor. Außerdem soll Baden-Württemberg weiterhin bereits bis 2040 klimaneutral werden und damit früher als der Bund.
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2: Die aktuellen Temperaturen. In Schwerin am Schloss 11, in Rostock an der Marienkirche 10, in Waren an der Müritz 13 Grad. In Neubrandenburg am Marktplatz 15, in Binz auf Rügen 12 und in Heringsdorf auf Usedom 16 Grad. Heute gibt es viele Wolken und es ist verbreitet noch regnerisch. Im Laufe des Tages nehmen die Niederschläge aber ab. Die Höchstwerte erreichen bis 13 Grad. An der Küste weht ein mitunter stark böiger Wind. In der Nacht bleibt es größtenteils trocken, nur an der mecklenburgischen Küste sind noch ein paar Schauer möglich. Die Tiefstwerte erreichen bis 3 Grad. Jetzt sind Sie kurz und kompetent informiert mit Lounge Plus. 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
3: Ich bin Sebastian Scharte. Nach einem Brand im Veranstaltungszentrum Nordlicht in Rostock-Lichtenhagen muss die Schulspeisung vorerst verlegt werden. Laut der Stadt werden die betroffenen Schulen nun direkt in ihren Gebäuden durch den Anbieter versorgt. Das Feuer war in der Nacht zum Sonntag in dem maroden Gebäude ausgebrochen. In Wolgast gehen die Planungen für einen neuen Gewerbe-, Freizeit- und Einkaufspark weiter. Das berichtet die Ostsee-Zeitung. Demnach soll der Bebauungsplan demnächst öffentlich erneut ausgelegt werden und anschließend beschlossen werden. Geplant sind unter anderem ein Supermarkt, ein Fastfood-Restaurant und betreutes Wohnen. Am Ratzeburger See findet am Donnerstag erneut ein Gedenklauf für den verstorbenen Utechter Bürgermeister Spiewak statt. Laut der Organisatoren rechnet man wie im vergangenen Jahr mit zahlreichen Teilnehmern auf der rund 26 Kilometer langen Strecke. In Ueckermünde sucht der Tierpark für zwei neu eingezogene rote Pandas passende Namen. Laut der Tierparkleitung können Besucher bis Ende Mai Vorschläge für die beiden Pandadamen einreichen.
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3: In Rostock sind es derzeit 10 Grad. Heute gibt es viele Wolken und es ist verbreitet noch regnerisch. Die Höchstwerte erreichen bis 13 Grad. An der Küste weht ein teils starkböiger Wind.
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4: Ich bin Sebastian Scharte. In Stäbelow bei Rostock ist ein E-Bike-Fahrer mit lebensgefährlichen Verletzungen auf einer Straße gefunden worden. Laut der Polizei entdeckte eine Autofahrerin den bewusstlosen 60-Jährigen am Samstagabend nahe eines Fachbaumarkts. Die Polizei beschlagnahmte das E-Bike und eine Sportuhr. Ein Gutachter soll jetzt den Unfallhergang klären. Am Pfingstmontag informiert das Klostermühlenmuseum in Beutzenburg über geplante Umbauten auf dem historischen Mühlenareal. Laut der Betreiber sollen Museum, Scheune und Klosterschenke bis 2028 für rund 10 Millionen Euro saniert werden. Besucher können sich beim Mühlentag vor Beginn der Bauarbeiten noch einmal das Innere des technischen Denkmals anschauen. Deutschland und die Ukraine haben eine engere Zusammenarbeit bei Entwicklung und Produktion militärischer Drohnen vereinbart. Verteidigungsminister Pistorius sagte in Kiew, geplant seien gemeinsame Projekte deutscher und ukrainischer Unternehmen im Bereich unbemannter Systeme. Dabei geht es auch um Drohnen mit Reichweiten von bis zu 1500 Kilometern. Sie würden auch Ziele tief im russischen Hinterland treffen. Pistorius sicherte zudem die Fortsetzung der Ausbildung ukrainischer Soldaten durch Deutschland zu. Die Außenminister der EU-Staaten haben neue Sanktionen gegen gewaltbereite israelische Siedler im Westjordanland beschlossen.
5: Wie EU-Außenbeauftragte Kallas mitteilte, wurden außerdem weitere Strafmaßnahmen gegen führende Vertreter der Hamas vereinbart. Kallas erklärte, Extremismus und Gewalt müssten Konsequenzen haben. Im Westjordanland leben neben rund 3 Millionen Palästinensern mehr als 500.000 Israelis. Israels Außenminister Saar kritisierte die Sanktionen der Europäischen Union als politisch motiviert und unbegründet. Ulrike Klein, Redaktion.
4: In Hamburg haben Ermittler einen 17-jährigen Syrer wegen des Verdachts auf Terrorpläne festnehmen lassen. Wie die Generalstaatsanwaltschaft mitteilte, soll der Jugendliche Anschläge auf ein Einkaufszentrum, eine Bar oder eine Polizeiwache geplant haben. Die Taten sollen demnach mit Sprengstoff, Molotow-Cocktails oder einem Messer ausgeführt werden. Nach Angaben der Behörden wurde der Verdächtige durch die Terrormiliz Islamischer Staat inspiriert. An den Ermittlungen waren unter anderem der Bundesnachrichtendienst, der Verfassungsschutz und das Bundeskriminalamt beteiligt.
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4: Die aktuellen Temperaturen. In Schwerin am Schloss 9, in Rostock an der Marienkirche 11 Grad, in Waren an der Müritz und in Neubrandenburg am Marktplatz 12 und in Binz auf Rügen und in Heringsdorf auf Usedom 11 Grad. Heute gibt es viele Wolken und es ist verbreitet noch regnerisch. Im Laufe des Tages nehmen die Niederschläge aber ab. Die Höchstwerte erreichen bis 13 Grad. An der Küste weht ein mitunter stark böiger Wind. In der Nacht bleibt es größtenteils trocken, nur an der mecklenburgischen Küste sind noch ein paar Schauer möglich. Die Tiefstwerte erreichen bis 3 Grad. 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
2: Ich bin Sebastian Scharte. In Stäbelow bei Rostock ist ein E-Bike-Fahrer mit lebensgefährlichen Verletzungen auf einer Straße gefunden worden. Laut der Polizei entdeckte eine Autofahrerin den bewusstlosen 60-Jährigen am Samstagabend nahe eines Fachbaumarkts. Die Polizei beschlagnahmte das E-Bike und eine Sportuhr. Ein Gutachter soll jetzt den Unfallhergang klären. Am Pfingstmontag informiert das Klostermühlenmuseum in Beutzenburg über geplante Umbauten auf dem historischen Mühlenareal. Laut der Betreiber sollen Museum, Scheune und Klosterschenke bis 2028 für rund 10 Millionen Euro saniert werden. Besucher können sich beim Mühlentag vor Beginn der Bauarbeiten noch einmal das Innere des technischen Denkmals anschauen. Deutschland und die Ukraine haben eine engere Zusammenarbeit bei Entwicklung und Produktion militärischer Drohnen vereinbart. Verteidigungsminister Pistorius sagte in Kiew, geplant seien gemeinsame Projekte deutscher und ukrainischer Unternehmen im Bereich unbemannter Systeme. Dabei geht es auch um Drohnen mit Reichweiten von bis zu 1500 Kilometern. Sie würden auch Ziele tief im russischen Hinterland treffen. Pistorius sicherte zudem die Fortsetzung der Ausbildung ukrainischer Soldaten durch Deutschland zu. Die Außenminister der EU-Staaten haben neue Sanktionen gegen gewaltbereite israelische Siedler im Westjordanland beschlossen.
3: Wie EU-Außenbeauftragte Kallas mitteilte, wurden außerdem weitere Strafmaßnahmen gegen führende Vertreter der Hamas vereinbart. Kallas erklärte, Extremismus und Gewalt müssten Konsequenzen haben. Im Westjordanland leben neben rund 3 Millionen Palästinensern mehr als 500.000 Israelis. Israels Außenminister Saar kritisierte die Sanktionen der Europäischen Union als politisch motiviert und unbegründet. Ulrike Klein, Redaktion.
2: In Hamburg haben Ermittler einen 17-jährigen Syrer wegen des Verdachts auf Terrorpläne festnehmen lassen. Wie die Generalstaatsanwaltschaft mitteilte, soll der Jugendliche Anschläge auf ein Einkaufszentrum, eine Bar oder eine Polizeiwache geplant haben. Die Taten sollen demnach mit Sprengstoff, Molotow-Cocktails oder einem Messer ausgeführt werden. Nach Angaben der Behörden wurde der Verdächtige durch die Terrormiliz Islamischer Staat inspiriert. An den Ermittlungen waren unter anderem der Bundesnachrichtendienst, der Verfassungsschutz und das Bundeskriminalamt beteiligt.
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2: Die aktuellen Temperaturen. In Schwerin am Schloss 9, in Rostock an der Marienkirche 11 Grad, in Waren an der Müritz und in Neubrandenburg am Marktplatz 12 und in Binz auf Rügen und in Heringsdorf auf Usedom 11 Grad. Heute gibt es viele Wolken und es ist verbreitet noch regnerisch. Im Laufe des Tages nehmen die Niederschläge aber ab. Die Höchstwerte erreichen bis 13 Grad. An der Küste weht ein mitunter stark böiger Wind. In der Nacht bleibt es größtenteils trocken, nur an der mecklenburgischen Küste sind noch ein paar Schauer möglich. Die Tiefstwerte erreichen bis 3 Grad. 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